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2: c'est parfait.
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4: Es ist Donnerstag, der 30. Juli, und das hast du alles unternehmen.
5: Die Ausstellung Das perfekte Dinner – Römer, Macht und Müll, Teil 2, kannst du ab 10 Uhr in Augusta Raurica besuchen.
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4: 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Trotz ihrem Talent scheint es für Cecilia unmöglich, ihr Schicksal in ihre eigene Hand zu nehmen.
5: Ab 6 Uhr können DJs und die, die es werden wollen, in der Kaschemme am Uptown DJ Label teilnehmen und sich austauschen

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1: Lauch, Eier, Creme Fraiche. Das sind die gängigen Zutaten für eine Quiche. Aber heute geht es nicht um Quiche Lorraine oder um eine Gemüsetart. Die Quiche, die ich darüber rede, hat andere Zutaten. Nämlich Subjektivität, Queerness und persönliche Erfahrungen. Es geht um das queere Schreibkollektiv aus Basel namens Quiche. Heute bieten sie einen Schreibworkshop zu Bottmigen im Rahmen des Ansichtssach-Festival an. Das Erfolgsrezept von ihren Texten erklärt eines von ihren Gründungsmitgliedern, Lume.
2: Sie sind aus einer subjektiven Perspektive. Sie sind sehr oft anekdotisch. Sehr oft ist ein Witz dahinter oder Sarkasmus oder irgendeine Art von Entfremdung und Verzerrung.
1: Ein anderes Gründungsmitglied von Quiche, der Till, fügt hinzu.
3: Menschen mit verschiedenen Erfahrungen von Marginalisierung eben gewöhnt sind, auch in Zwischenräume zu schauen. Und ich glaube, das kann interessant sein. Und vor allem, was auch, finde ich, wichtig bei Quiche ist, ist, dass wir High und Low mischen, oder? Also das kann mit einem Foucault-Zitat anfangen und mit einem Britney Spears-Zitat enden.
1: Doch was passt mir zwischen dem Foucault-Zitat und der Britney Spears-Lyrics inne? Wie kommt man zum Beispiel von Überwachen und Strafen zu Hit Me Baby One More Time? Was füllt man die Lücke zwischen Politik ist die Fortsetzung des Krieges mit anderen Mitteln und Oops, I did it again? Hochkultur mit Popkultur zu mischen, ist eines von den Erfolgsrezepten von Quiche. Aber für das, sagen sie, muss man einfach anfangen schreiben. Ihre Tipps sind...
2: Hey, einfach mal anfangen. Weil ich glaube, je länger man darüber nachdenkt, wie soll ich das machen und was soll ich machen, desto eher gibt es dort eine Hürde. Ich glaube, es ist wirklich wie so vieles im Leben. Einfach üben, üben, üben, üben und zwischendurch halt einfach fehlen.
3: Und ansonsten einfach nach Bottmingen kommen und mit uns schreiben.
2: Das macht eher meistens Spass, zusammen etwas zu tüfteln.
1: Heute findet nämlich zu Bottmingen ein Schreibworkshop statt. Er ist im Rahmen vom Kulturfestival Ansichtssach und ist gratis mit Kollekten. Es startet am 7. im Unterwerk. Was kann man da erwarten?
3: In Zeiten von AI-Prompts, wo gefühlt jede und jeder schnell irgendwelche Textmuschs und Textgeröll rechnen lassen kann, ist auf einmal wieder interessant, für Leute wirklich sich damit auseinanderzusetzen, wie kann ich eigentlich selbst was produzieren und was passiert auch beim Schreiben.
2: Das heißt, es sind alle eingeladen, also Schreibende, Schreibinteressierte oder in Zukunft Schreibende mit uns Text schreiben zum Thema Unvollständigkeit oder Unfinished Text. Wir haben einige Prompts für euch vorbereitet und ein, zwei kleine Übungen.
1: Zu schreiben, so wie bei so einem Schreibworkshop, hat auch gesundheitliche Vorteile. Studien wie zum Beispiel Opening Up by Writing It Down zeigen, dass expressives Schreiben sowohl mentale als auch physische Gesundheitsvorteile mit sich bringt und sogar die Anstellungschancen kann erhöhen. Dazu kommt, dass Texte unsere Perspektive vergrössern können. Es reicht schon nur, sich jeden Tag für ein paar Minuten Timer zu stellen, anzocken und einfach drauf losschreiben. Wenn Schreiben aber nicht so dies ist, kann schon anders kreativ werden. Mit Pinsel und Farbe, mit Gitarre und Klavier oder mit einem Lauch und Speck zur Quiche Lorraine. Als Inspiration hörst du jetzt einen Text von Quiche namens «Vom Abbeißen, Einverleiben und Cuteness Overload».
2: Meine Großmutter nutzte viele Kosewörter und Redewendungen, mit denen sie ihre Zuneigung und Liebe für mich und meine Geschwister ausdrückte. Eine der Redewendungen war Moltkam, was wörtlich übersetzt so viel heißt wie »Du bist mein Apfel«. Wenn jemand dein Apfel ist, dann magst oder liebst du diese Person sehr. Du sagst ihr, du bist mein Schatz, du bist mein Liebling. Auf Italienisch würde man wohl sagen, ti voglio bene. Ich mag dich, ich hab dich lieb. Es ist ein Ausdruck der Zuneigung und Wertschätzung für jemanden im freundschaftlichen oder familiären Kontext. Eine andere albanische Redewendung ist, da hangsha synin, ich esse deinen Augapfel. Doch keine Angst, hier wird nicht wirklich etwas gegessen oder einverleibt. Es geht nichts Kannibalistisches vor sich, jedenfalls nicht im alltäglichen Gebrauch dieser Redewendungen. Wenn man sagt, dass man am liebsten den Augapfel von jemandem essen möchte, will man zum Ausdruck bringen, wie groß und tief die Zuneigung für einen anderen Menschen ist. Denn die albanische Sprache ist sehr direkt und emotional. In ihr finden sich viele Redewendungen, die darauf anspielen, sich jemanden oder einen Teil dieser Person einzuverleiben, anzueignen oder in sich aufzunehmen. Sie basieren auf dem Verlangen, einen Teil eines anderen Menschen zu einem Teil von sich zu machen. Psychologisch betrachtet ist dieses Einverleiben-Wollen eine Art der Emotionsregulation. Jemanden oder etwas so gern und lieb zu haben, dass man diese Person, dieses Tier oder Ähnliches oder einen Teil davon abbeißen und zu sich nehmen möchte. Diese emotionale Überforderung, die durch diese Cuteness-Overload entsteht, würde durch etwas Krassen wie das gewünschte Einverleiben versucht zu regulieren. So in etwa wie Agnes im Animationsfilm Despicable Me, wenn sie ein flauschiges Einhornplüschtier auf dem Jahrmarkt sieht und ihre Begeisterung mit den Worten "It's so fluffy, I'm gonna die, it's so fluffy" zum Ausdruck bringt. Die wohl bekannteste Redewendung auf Albanisch ist "Da hangsha zemra", ich esse dein Herz. Es ist die höchste und tiefste Art der Zuneigung und Liebe. Es bedeutet, einen Menschen so sehr zu lieben, dass man möchte, dass das Herz des Gegenübers zu einem Teil von sich selbst wird. Bei der Verwendung dieser Redewendungen gegenüber Personen, die diese Sprache nicht sprechen oder noch nicht differenzieren können, was wörtlich gemeint ist und was nicht, wie beispielsweise bei Kindern, ist Vorsicht geboten. Denn meine 3-jährige Nichte nahm das Einverleiben ziemlich wörtlich und fing an, die Kinder in der Kita, die sie sehr mochte, zu beißen. Wir versuchten, ihr den Unterschied zwischen gesagtem und tatsächlichem Handeln zu erklären und sie über die notwendige Zustimmung der anderen Person aufzuklären. Es wird wohl noch eine Weile dauern, bis sie die Nuancen wirklich versteht. Bis dahin bemühen wir uns, unsere Zuneigung auf eine Art zu teilen, die nicht das Einverleiben als tatsächliche Konsequenz mit sich trägt. Und schenken ihr viele Einhornplüschtiere, die sie so sehr drücken und in die sie so fest beißen kann, wie sie mag.
1: Das ist der Text vom Abbeißen, Einverleiben und Cuteness Overload vom queeren, semi-anonymen Schreibkollektiv Gisch gsi. Heute am 7. bietet sie einen Schreibworkshop zu Botmigen an. Für Radio X, Miriam Lubrich.
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1: Es ist Donnerstag, der 30. 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
2: Die Ausstellung Das perfekte Dinner – Römer, Macht und Müll – Teil 2 kannst du ab 10 Uhr in Augusta Raurica besuchen.
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1: 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Trotz ihrem Talent scheint es für Cecilia unmöglich, ihr Schicksal in ihre eigene Hand zu nehmen.
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1: Auch ab der 6 Uhr gibt es Musik und Drinks in der Soundbar vom Museum Tägeli. 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
2: In der Colab Gallery kannst du die Ausstellung Backjumps – The Life Issue – Reality Check besuchen.
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1: Lauch, Eier, Creme fraiche. Das sind die gängigen Zutaten für eine Quiche. Aber heute geht es nicht um Quiche Lorraine oder um eine Gemüsetarte. Die Quiche, die ich darüber rede, hat andere Zutaten. Nämlich Subjektivität, Queerness und persönliche Erfahrungen. Es geht um das queere Schreibkollektiv aus Basel namens Quiche. Heute bieten sie einen Schreibworkshop zu Bottmigen im Rahmen des Ansichtssach-Festival an. Das Erfolgsrezept von ihren Texten erklärt eines von ihren Gründungsmitgliedern, Lume.
2: Sie sind aus einer subjektiven Perspektive. Sie sind sehr oft anekdotisch. Sehr oft ist ein Witz dahinter oder Sarkasmus oder irgendeine Art von Entfremdung und Verzerrung.
1: Ein anderes Gründungsmitglied von Quiche, der Till, fügt hinzu.
3: Menschen mit verschiedenen Erfahrungen von Marginalisierung eben gewöhnt sind, auch in Zwischenräume zu schauen. Und ich glaube, das kann interessant sein. Und vor allem, was auch, finde ich, wichtig bei Quiche ist, ist, dass wir High und Low mischen, oder? Also das kann mit einem Foucault-Zitat anfangen und mit einem Britney Spears-Zitat enden.
1: Doch was passt man zwischen dem Foucault-Zitat und der Britney Spears-Lyrics inne? Wie kommt man zum Beispiel von Überwachen und Strafen zu Hit Me Baby One More Time? Was führt mit Lücke zwischen Politik ist die Fortsetzung des Krieges mit anderen Mitteln und Oops, I did it again? Hochkultur mit Popkultur zu mischen, ist eines der Erfolgsrezepte von Quiche. Aber für das, sagen sie, muss man einfach anfangen schreiben. Ihre Tipps sind?
2: Hey, einfach mal anfangen. Weil ich glaube, je länger man darüber nachdenkt, wie soll ich das machen und was soll ich machen, desto eher gibt es dort eine Hürde. Ich glaube, es ist wirklich wie so vieles im Leben. Einfach üben. Und zwischendurch halt einfach fehlen.
3: Und ansonsten einfach nach Bottmingen kommen und mit uns schreiben.
2: Das macht eher meistens Spass, zusammen etwas zu tüfteln.
1: Heute findet nämlich in Bottmingen ein Schreibworkshop statt. Er ist im Rahmen vom Kulturfestival Ansichtssach und ist gratis mit Kollekten. Es startet am 7. im Unterwerk. Was kann man da erwarten?
3: In Zeiten von AI-Prompts, wo gefühlt jede und jeder schnell irgendwelche Textmuschs und Textgeröll rechnen lassen kann, ist auf einmal wieder interessant für Leute, wirklich sich damit auseinanderzusetzen, wie kann ich eigentlich selbst was produzieren und was passiert auch beim Schreiben.
2: Das heißt, es sind alle eingeladen, also Schreibende, Schreibinteressierte oder in Zukunft Schreibende mit uns Text schreiben zum Thema Unvollständigkeit oder Unfinished Text. Wir haben einige Prompts für euch vorbereitet und ein, zwei kleine Übungen.
1: Zu schreiben, so wie bei so einem Schreibworkshop, hat auch gesundheitliche Vorteile. Studien wie zum Beispiel Opening Up by Writing It Down zeigen, dass expressives Schreiben sowohl mentale als auch physische Gesundheitsvorteile mit sich bringt und sogar die Anstellungschancen erhöhen kann. Dazu kommt, dass Texte unsere Perspektive vergrößern können. Es reicht schon nur, sich jeden Tag für ein paar Minuten einen Timer zu stellen, anzocken und einfach drauf losschreiben. Wer Schreiben aber nicht so dies ist, kann schon anders kreativ werden. Mit Pinsel und Farbe, mit Gitarre und Klavier oder mit einem Loch und Speck zu einer Quiche Lorraine. Als Inspiration hörst du jetzt einen Text von Quiche namens «Vom Abbeißen, Einverleiben und Cuteness Overload».
2: Meine Großmutter nutzte viele Kosewörter und Redewendungen, mit denen sie ihre Zuneigung und Liebe für mich und meine Geschwister ausdrückte. Eine der Redewendungen war Moltkam, was wörtlich übersetzt so viel heißt wie «Du bist mein Apfel». Wenn jemand dein Apfel ist, dann magst oder liebst du diese Person sehr. Du sagst ihr, du bist mein Schatz, du bist mein Liebling. Auf Italienisch würde man wohl sagen, ti voglio bene. Ich mag dich, ich hab dich lieb. Es ist ein Ausdruck der Zuneigung und Wertschätzung für jemanden im freundschaftlichen oder familiären Kontext. Eine andere albanische Redewendung ist, da hangscha synin. Ich esse deinen Augapfel. Doch keine Angst, hier wird nicht wirklich etwas gegessen oder einverleibt. Es geht nichts Kannibalistisches vor sich, jedenfalls nicht im alltäglichen Gebrauch dieser Redewendungen. Wenn man sagt, dass man am liebsten den Augapfel von jemandem essen möchte, will man zum Ausdruck bringen, wie groß und tief die Zuneigung für einen anderen Menschen ist. Denn die albanische Sprache ist sehr direkt und emotional. In ihr finden sich viele Redewendungen, die darauf anspielen, sich jemanden oder einen Teil dieser Person einzuverleiben, anzueignen oder in sich aufzunehmen. Sie basieren auf dem Verlangen, einen Teil eines anderen Menschen zu einem Teil von sich zu machen. Psychologisch betrachtet ist dieses Einverleiben-Wollen eine Art der Emotionsregulation. Jemanden oder etwas so gern und lieb zu haben, dass man diese Person, dieses Tier oder Ähnliches oder einen Teil davon abbeißen und zu sich nehmen möchte. Diese emotionale Überforderung, die durch diese Cuteness-Overload entsteht, würde durch etwas Krassen wie das gewünschte Einverleiben versucht zu regulieren. So in etwa wie Agnes im Animationsfilm Despicable Me, wenn sie ein flauschiges Einhorn-Plüschtier auf dem Jahrmarkt sieht und ihre Begeisterung mit den Worten "It's so fluffy, I'm gonna die, it's so fluffy" zum Ausdruck bringt. Die wohl bekannteste Redewendung auf Albanisch ist "Dahangsha Zemra", ich esse dein Herz. Es ist die höchste und tiefste Art der Zuneigung und Liebe. Es bedeutet, einen Menschen so sehr zu lieben, dass man möchte, dass das Herz des Gegenübers zu einem Teil von sich selbst wird. Bei der Verwendung dieser Redewendungen gegenüber Personen, die diese Sprache nicht sprechen oder noch nicht differenzieren können, was wörtlich gemeint ist und was nicht, wie beispielsweise bei Kindern, ist Vorsicht geboten. Denn meine 3-jährige Nichte nahm das Einverleiben ziemlich wörtlich und fing an, die Kinder in der Kita, die sie sehr mochte, zu beißen. Wir versuchten, ihr den Unterschied zwischen gesagtem und tatsächlichem Handeln zu erklären und sie über die notwendige Zustimmung der anderen Person aufzuklären. Es wird wohl noch eine Weile dauern, bis sie die Nuancen wirklich versteht. Bis dahin bemühen wir uns, unsere Zuneigung auf eine Art zu teilen, die nicht das Einverleiben als tatsächliche Konsequenz mit sich trägt. Und schenken ihr viele Einhornplüschtiere, die sie so sehr drücken und in die sie so fest beißen kann, wie sie mag.
1: Das ist der Text vom Abbeißen, Einverleiben und Cuteness Overload vom queeren, semi-anonymen Schreibkollektiv Gisch gsi. Heute am 7. bietet sie einen Schreibworkshop zu Botmiga an. Für Radio X, Miriam Lubrich.
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1: Eine Fähre in eine andere Welt. Ab was Darkhold, Szenenverortungen oder Schubladen denken. Eine Welt, wo Persönlichkeit einzig und allein von Sound ausgedrückt wird. So eine Welt gibt's. Und in die ihnen transportierte Adelo kennt ihr euch von der anonymen Band Fairies in ihrem neuen Album I Wonder, wo Crowd, Dub und Redelik zusammenbringt zu einem fiebrigen Mix in unfassbaren Räumen aus der Kurve im Londoner World of Echo Label. Ein Track ab I Wonder for Fairies hört ihr jetzt.

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1: Es ist Donnerstag, der 30. Juli, und das kannst du heute alles unternehmen.
2: Die Ausstellung Das perfekte Dinner – Römer, Macht und Müll, Teil 2, kannst du ab 10 Uhr in Augusta Raurica besuchen.
1: Ab der 2 kannst du am Schreibworkshop vom Schreibkollektiv Kisch im Rahmen vom Ansichtssache-Festival in Bodmigen teilnehmen.
2: Um 2 gibt es in der Fondation Baylor eine öffentliche Führung zur Ausstellung Pierre Hugues.
1: Der Film Primavera Vivaldi und Ich vom Regisseur Damiano Micheletto kannst du am 10.03 im Kultkino Atelier schauen. Der Film erzählt die Geschichte von Cecilia, eine talentierte Geigerin, die im Waisenhaus aufwächst. Trotz ihrem Talent scheint es für Cecilia unmöglich, ihr Schicksal in ihre eigene Hand zu nehmen.
2: Ab 6 Uhr können DJs und die, die es werden wollen, in der Kaschemme am Uptown DJ Label teilnehmen und sich austauschen und an ihren DJ-Skills üben.
1: Auch ab der 6 Uhr gibt es Musik und Drinks in der Soundbar vom Museum Tägeli. Musik gibt's von Sascha Reikebauer.
2: In der Colab Gallery kannst du die Ausstellung Backjumps – The Life Issue – Reality Check besuchen.
1: Im Cartoon Museum siehst du die Ausstellung Between Selves von der Comiczeichnerin Emil Ferris.
2: Im Gegenwartsmuseum kannst du die Ausstellung Testimonials to the Near Future von der Künstlerin Zhao Fei besuchen.
1: Mémoire Voyageuse ist die Ausstellung, die du im Kunsthaus Basel-Land anschauen kannst.
2: Im Haus der elektronischen Künste läuft die Ausstellung Neue Rituale für das Ende der Welt.
1: In der Kunsthalle kannst du die Ausstellung Geneva von der Künstlerin Geneva Ellis besuchen.
2: Mehr über Dino und Saurier erfährst du im Naturhistorischen Museum.
1: Und alles über Energie erfährst du im Science Center von Primeo Energie.
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1: Lesbian Space Princess. Lesbe, Weltraum und Drama. Verpackt in knallbunter Optik und viel Humor. Der Animationsfilm von Lila Vargis und Emma Huff Hobbs ist laut und leislich gleichzeitig und vermittelt durch die Leichtigkeit eine überraschend tiefe Story über Selbstliebe. Es geht um Zyra, die Prinzessin von Klitopolis und Partnerin von der Kopfgeldjägerin Kiki. Zumindest für ganze 2 Wochen, bevor Kiki sie knallhart abserviert.
2: You're smothering me. We've only been dating like 2 weeks and you made this terrifying book.
0: No.
2: I just thought dating a space princess would be more... fun. I don't want a gay flicks and chill every night.
0: I'm sorry.
2: And the sorries. Always with the sorries.
0: Sorry. Oh, sorry for... being sorry.
1: Wo dann aber die Kiki von den Straight White Malians entführt wird, muss Zyra zum Sigarette ihre sichere Queer-Bubble verlassen und sich in den gefährlichsten Ort vom Universum wogen. Der Straight Space. Dort, wo die Heteros wohnen. Der Film steckt voll von queerem Witz und trotzdem funktioniert es nicht nur für die Community, auch wenn der Film in erster Linie für ein queeres Publikum gemacht worden ist, sagen Lila Vargis und Emma Huff Hobbs.
3: We were trying to make it for the queer audience, but it's been like kind of lovely that it seems to connect with a lot of people on a more general level as well, which is cool. I think we were pretty like focused on just kind of doing what we thought was like the vibe for like the niche audience.
4: Exactly, but we seem to have adopted a few straight white malians.
3: Yeah.
1: Der Film bringt dabei auch viel Klischees rein und spielt mit ihnen. Die Protagonistin tourt ihrer Ex nach, als wären sie Jahre zusammen gewesen. Dabei sind es nur 14 Tage gewesen. Die 2 Wochen dienen aber nicht nur dazu zu zeigen, wie übertrieben Zyra klettert, sondern steht auch fürs Klischee, dass lesbische Beziehungen häufig superschnell sehr intensiv werden und praktisch schon nach dem ersten Date zusammenziehen und mental auf die Heirat vorbereiten.
4: And like originally, I think in the script, it was like they were maybe dating for 2 months. And then we were like, hold on a second, actually, maybe 2 weeks is more accurate.
1: Der Film ist voller Witz und quirky Charme, aber darunter steckt viel Psychologie. Zyra und Kiki sind fast schon Personifikationen von Bindungsstil. Anxious trifft auf avoidant. Zyra rennt der Kiki nach und das, obwohl sie im Verlauf jemand anders kennenlernt, wo sie so toll findet, wie sie ist. Aber das ist der Kern der Sache. Es geht nicht darum, dass sich Zyra nach der falschen Person sehnt, sondern aus den falschen Gründen.
0: You must have something positive to say about yourself, right? What's something you're good at?
5: Well, I'm not bad at magic.
1: Zyra sucht Bestätigung von aussen, weil sie sich selber nicht genug liebt. Die MacherInnen haben ganz bewusst keine klassische Romanze erzählen.
3: We were like, this is a self-love story, not a love story. And I think so often we're trying to fill the things we don't like about ourselves with other people. And it's actually important to like face yourself and then come to like yourself. But like, it's the easiest solution is just to find somebody that makes you feel better about yourself. And then you're like, I'll date that person.

0: Nicht nur die ProtagonistInnen vermitteln Dynamiken, wo sich die meisten damit identifizieren können. Auch das ganze Worldbuilding visualisiert ein Gefühl, das viele marginalisierte Menschen kennen. Das Leben in einer Safe-Bubble. Im Film ist die queere Welt farbig und sicher. Fliegt Zaira aber aus dieser physischen Schutzhülle raus in der Straight Space, wird sie mit ganz anderen Sachen konfrontiert. Unbeholfene Malians, die mit Gitarrenserenaden beeindrucken wollen, Heteroperle, die sich über Fischgerichte streiten und alles ist ein bisschen farbloser und aber auch gefährlicher. Für Lila Vargis und Emma Huff Hobbs verbildliche das der Schock, wenn man seine Community verlässt.
1: Yeah, that was like a big thing because we were talking about how we feel like we live in a bubble because sometimes, you know, we learn things about, like we'll hear a story and we'll be like, what? Because we do not live in that world.
2: Yeah, but it's like our immediate circle is not what's like considered normal and it's such a like bubble bursting moment when you're like, oh my God.
0: Lesbian Space Princess ist ein Animationsfilm gemacht von einem kleinen Team mit viel Herzblut und der Vision, queere Perspektiven auf die Leinwand zu bringen. Ein Film über Herzschmerz, ein Verlust der Komfortzone und darüber, dass man niemand anderes braucht, um komplett zu sein. Verzählt in knalligen Farben und viel Humor. Der Film wird morgen am 31. Juli im Kultkino Kamera um 8:30 Uhr gezeigt im Rahmen von Pink Friday. Für Radio X, Noemi Keller.
2: To all the queer people and people of color in the audience, for the next 87 minutes, you rule the galaxy.
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1: Lauch, Eier, Creme fraiche. Das sind die gängigen Zutaten für eine Quiche. Aber heute geht es nicht um Quiche Lorraine oder um eine Gemüsetarte. Die Quiche, die ich darüber rede, hat andere Zutaten. Nämlich Subjektivität, Queerness und persönliche Erfahrungen. Es geht um das queere Schreibkollektiv aus Basel namens Quiche. Heute bieten sie einen Schreibworkshop zu Bodmigen im Rahmen des Ansichtssach-Festival an. Das Erfolgsrezept von ihren Texten erklärt eines von ihren Gründungsmitgliedern, Lume.
2: Sie sind aus einer subjektiven Perspektive. Sie sind sehr oft anekdotisch. Sehr oft ist ein Witz dahinter oder Sarkasmus oder irgendeine Art von Entfremdung und Verzerrung.
1: Ein anderes Gründungsmitglied von Quiche, der Till, fügt hinzu.
3: Menschen mit verschiedenen Erfahrungen von Marginalisierung eben gewöhnt sind, auch in Zwischenräume zu schauen. Und ich glaube, das kann interessant sein. Und vor allem, was auch, finde ich, wichtig bei Quiche ist, ist, dass wir High und Low mischen, oder? Also das kann mit einem Foucault-Zitat anfangen und mit einem Britney Spears-Zitat enden.
1: Doch was passt man zwischen dem Foucault-Zitat und der Britney Spears-Lyrics inne? Wie kommt man zum Beispiel von Überwachen und Strafen zu Hit Me Baby One More Time? Was führt mit Lücken zwischen Politik ist die Fortsetzung des Krieges mit anderen Mitteln und Oops, I did it again? Hochkultur mit Popkultur zu mischen, ist eines der Erfolgsrezepte von Quiche. Aber für das, sagen sie, muss man einfach anfangen schreiben. Ihre Tipps sind?
2: Hey, einfach mal anfangen. Weil ich glaube, je länger man darüber nachdenkt, wie soll ich das machen und was soll ich machen, desto eher gibt es dort eine Hürde. Ich glaube, es ist wirklich wie so vieles im Leben. Einfach üben. Und zwischendurch halt einfach fehlen.
3: Und ansonsten einfach nach Bodmin kommen und mit uns schreiben.
2: Das macht eher meistens Spass, zusammen etwas zu tüfteln.
1: Heute findet nämlich in Bodmigen ein Schreibworkshop statt. Er ist im Rahmen vom Kulturfestival Ansichtssach und ist gratis mit Kollekten. Es startet am 7. im Unterwerk. Was kann man da erwarten?
3: In Zeiten von AI-Prompts, wo gefühlt jede und jeder schnell irgendwelche Textmuschs und Textgeröll rechnen lassen kann, ist auf einmal wieder interessant für Leute, wirklich sich damit auseinanderzusetzen, wie kann ich eigentlich selbst was produzieren und was passiert auch beim Schreiben.
2: Das heißt, es sind alle eingeladen, also Schreibende, Schreibinteressierte oder in Zukunft Schreibende mit uns Text schreiben zum Thema Unvollständigkeit oder Unfinished Text. Wir haben einige Prompts für euch vorbereitet und ein, zwei kleine Übungen.
1: Zu schreiben, so wie bei so einem Schreibworkshop, hat auch gesundheitliche Vorteile. Studien wie zum Beispiel Opening Up by Writing It Down zeigen, dass expressives Schreiben sowohl mentale als auch physische Gesundheitsvorteile mit sich bringt und sogar die Anstellungschancen erhöhen kann. Dazu kommt, dass Texte unsere Perspektive vergrößern können. Es reicht schon nur, sich jeden Tag für ein paar Minuten einen Timer zu stellen, anzocken und einfach drauf losschreiben. Wer Schreiben aber nicht so dies ist, kann schon anders kreativ werden. Mit Pinsel und Farbe, mit Gitarre und Klavier oder mit einem Loch und Speck zu einer Quiche Lorraine. Als Inspiration hörst du jetzt einen Text von Quiche namens «Vom Abbeißen, Einverleiben und Cuteness Overload».
2: Meine Großmutter nutzte viele Kosewörter und Redewendungen, mit denen sie ihre Zuneigung und Liebe für mich und meine Geschwister ausdrückte. Eine der Redewendungen war Moltkamm, was wörtlich übersetzt so viel heißt wie «Du bist mein Apfel». Wenn jemand dein Apfel ist, dann magst oder liebst du diese Person sehr. Du sagst ihr, du bist mein Schatz, du bist mein Liebling. Auf Italienisch würde man wohl sagen, ti voglio bene. Ich mag dich, ich hab dich lieb. Es ist ein Ausdruck der Zuneigung und Wertschätzung für jemanden im freundschaftlichen oder familiären Kontext. Eine andere albanische Redewendung ist, da hangscha synin. Ich esse deinen Augapfel. Doch keine Angst, hier wird nicht wirklich etwas gegessen oder einverleibt. Es geht nichts Kannibalistisches vor sich, jedenfalls nicht im alltäglichen Gebrauch dieser Redewendungen. Wenn man sagt, dass man am liebsten den Augapfel von jemandem essen möchte, will man zum Ausdruck bringen, wie groß und tief die Zuneigung für einen anderen Menschen ist. Denn die albanische Sprache ist sehr direkt und emotional. In ihr finden sich viele Redewendungen, die darauf anspielen, sich jemanden oder einen Teil dieser Person einzuverleiben, anzueignen oder in sich aufzunehmen. Sie basieren auf dem Verlangen, einen Teil eines anderen Menschen zu einem Teil von sich zu machen. Psychologisch betrachtet ist dieses Einverleiben-Wollen eine Art der Emotionsregulation. Jemanden oder etwas so gern und lieb zu haben, dass man diese Person, dieses Tier oder Ähnliches oder einen Teil davon abbeißen und zu sich nehmen möchte. Diese emotionale Überforderung, die durch diese Cuteness-Overload entsteht, würde durch etwas Krassen wie das gewünschte Einverleiben versucht zu regulieren. So in etwa wie Agnes im Animationsfilm Despicable Me, wenn sie ein flauschiges Einhorn-Plüschtier auf dem Jahrmarkt sieht und ihre Begeisterung mit den Worten "It's so fluffy, I'm gonna die, it's so fluffy" zum Ausdruck bringt. Die wohl bekannteste Redewendung auf Albanisch ist "Dahangsha Zemra", ich esse dein Herz. Es ist die höchste und tiefste Art der Zuneigung und Liebe. Es bedeutet, einen Menschen so sehr zu lieben, dass man möchte, dass das Herz des Gegenübers zu einem Teil von sich selbst wird. Bei der Verwendung dieser Redewendungen gegenüber Personen, die diese Sprache nicht sprechen oder noch nicht differenzieren können, was wörtlich gemeint ist und was nicht, wie beispielsweise bei Kindern, ist Vorsicht geboten. Denn meine 3-jährige Nichte nahm das Einverleiben ziemlich wörtlich und fing an, die Kinder in der Kita, die sie sehr mochte, zu beißen. Wir versuchten, ihr den Unterschied zwischen gesagtem und tatsächlichem Handeln zu erklären und sie über die notwendige Zustimmung der anderen Person aufzuklären. Es wird wohl noch eine Weile dauern, bis sie die Nuancen wirklich versteht. Bis dahin bemühen wir uns, unsere Zuneigung auf eine Art zu teilen, die nicht das Einverleiben als tatsächliche Konsequenz mit sich trägt. Und schenken ihr viele Einhornplüschtiere, die sie so sehr drücken und in die sie so fest beißen kann, wie sie mag.
1: Das ist der Text vom Abbeißen, Einverleiben und Cuteness Overload vom queeren, semi-anonymen Schreibkollektiv Gisch gsi. Heute am 7. bietet sie einen Schreibworkshop zu Bottmigen an. Für Radio X, Miriam Lubrich.
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1: Es ist Donnerstag, der 30. Juli, und das kannst du heute alles unternehmen.
2: Die Ausstellung Das perfekte Dinner – Römer, Macht und Müll, Teil 2, kannst du ab 10 Uhr in Augusta Raurica besuchen.
1: Ab der 2 kannst du am Schreibworkshop vom Schreibkollektiv Kisch im Rahmen vom Ansichtssache Festival in Bodmigen teilnehmen.
2: Um 2 gibt es in der Fondation Baylor eine öffentliche Führung zur Ausstellung Pierre Hugues.
1: Der Film Primavera Vivaldi und Ich vom Regisseur Damiano Micheletto kannst du am 10.3 im Kultkino Atelier schauen. Der Film erzählt die Geschichte von Cecilia, eine talentierte Geigerin, die im Waisenhaus aufwächst. Trotz ihrem Talent scheint es für Cecilia unmöglich, ihr Schicksal in ihre eigene Hand zu nehmen.
2: Ab 6 Uhr können DJs und die, die es werden wollen, in der Kaschemme am Uptown DJ Label teilnehmen und sich austauschen und an ihren DJ-Skills üben.
1: Auch ab der 6 Uhr gibt es Musik und Drinks in der Soundbar vom Museum Tägeli. Musik gibt's von Sascha Reikebauer.
2: In der Colab Gallery kannst du die Ausstellung Backjumps – The Life Issue – Reality Check besuchen.
1: Im Cartoon Museum siehst du die Ausstellung Between Selves von der Comiczeichnerin Emil Ferris.
2: Im Gegenwartsmuseum kannst du die Ausstellung Testimonials to the Near Future von der Künstlerin Zhao Fei besuchen.
1: Mémoire Voyageuse ist die Ausstellung, die du im Kunsthaus Basel-Land anschauen kannst.
2: Im Haus der elektronischen Künste läuft die Ausstellung Neue Rituale für das Ende der Welt.
1: In der Kunsthalle kannst du die Ausstellung Geneva von der Künstlerin Geneva Ellis besuchen.
2: Mehr über Dino und Saurier erfährst du im Naturhistorischen Museum.
1: Und alles über Energie erfährst du im Science Center von Primeo Energie.
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1: Wir starten mit Marion Ponce, auch bekannt als Trauma, und er veröffentlicht im September ein Doppel 12-Inch auf dem deutschen Label Fuck Reality. Das ist ein Sublabel von Small Will, einem Liebhaberinnen-Label, wo von den beiden Artists Stefan Marx und Julius Steinhoff geführt wird und wo ja Anfang 2000 in Hamburg auch einen Plattenladen gehabt. Marion Ponce hat insgesamt 8 Tracks für die Platte produziert, die wie gemacht sind für das Label. Fein, melancholisch und doch tanzbar. Der ganze Release mit dem Titel «The Raging Swells Crushing the Cliff of My Love» kommt am 17. September raus. Der Track «MDR» ist aber jetzt schon digital erhältlich. Da ist Marion Poncet.

Marion Ponce ist das gesehen mit MDR ab dem Label Fuck Reality. Der ganze Release, der kommt am 17. September raus. Der Track, den du gelost hast, ist aber jetzt schon digital erhältlich. Neue Musik aus Südafrika. Aroma heisst der Künstler, der laut eigenem Wort Traditional Dance Music macht, also TDM. Im Prinzip ist es aber eigentlich nicht wirklich ein neuer Stil. Technoid, minimalistisch und doch mit teilweise hörbaren Vocal-Einfluss aus der südafrikanischen Musik prägt. Erschienen auf Keone, einem Label von der Münchner Künstlerin und Produzentin und DJ Polygonia, ist Ahumba, das vierte Album von Arumar, wirklich eine schöne Entdeckung. Erschienen ist die Platte am 28. Juli und daraus hören wir die Single Hamba.

Aroma aus Südafrika ist das gewesen mit der Single Hamba. Am 18. September kommt ein neues Album von Actress raus. Der Darren Cunningham, Ex-Fußballer, Molo, Schriftsteller und DJ und Producer und heute einer der wichtigsten britischen Black Avantgarde-Künstler und führende Stimme in der experimentellen elektronischen Musik. Unter seinem Künstlernamen Actress released er, wie gesagt, Mitte September, ziemlich genau 18 Jahre nach seinem Debüt-Release, die LP Radical Frame. Rauskommt sie auf dem englischen Kultlabel Ninja Tune und bereits draussen ist die Single Overcord durch Actress auf Radio X.

Fortress auf Radio X. Als vierten und letzten Track von dieser Frischausgabe spielen wir euch den Song «Come on England» von Dizzy ab. Dizzy, ein Artist, ein Projekt aus dem Londoner Underground, wo man im Netz kaum etwas darüber erfährt. Aber der Song kommt auf einer Compilation raus, wo das dreijährige Jubiläum von «Life is Beautiful» feiert. «Life is Beautiful» ist ein Label aus London, das aber auch Events organisiert und das Kollektiv schafft. 39 Tracks von labelnahen Artists wie James Messiah, Nwake, The Narrator, Isaiah Hall oder auch Bianca Scout. Du hörst frisch auf Radio X mit Tizi und Common England. Und am Mikrofon gehört hast du Daniel Bürgi.

0: learning to be myself after I found my birth family was freeing, not just because I had answers, but because I am Angela, and I have a name and I have an identity that isn't dependent on either my family of origin or my adoptive family.
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2: Eine Fähre in eine andere Welt. Ab was Darkhold, Szenenverortungen oder Schubladen denken. Eine Welt, wo Persönlichkeit einzig und allein von Sound ausgedrückt wird. Eine solche Welt gibt's. Und in die rein transportierte Erde schauen wir euch von der anonymen Band Fairies in ihrem neuen Album I Wonder, wo Crowd, Dub und Psychedelik zusammenbringt zu einem fiebrigen Mix in unfassbaren Räumen, rausgekommen auf dem Londoner World of Echo Label. Ein Track ab I Wonder for Fairies hört ihr jetzt.

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1: Lesbian Space Princess. Lesbe, Weltraum und Drama. Verpackt in knallbunter Optik und viel Humor. Der Animationsfilm von Lila Vargis und Emma Huff Hobbs ist laut und leislich gleichzeitig und vermittelt durch die Leichtigkeit eine überraschend tiefe Story über Selbstliebe. Es geht um Zyra, die Prinzessin von Klitopolis und Partnerin von der Kopfgeldjägerin Kiki. Zumindest für ganze 2 Wochen, bevor Kiki sie knallhart abserviert.
2: You're smothering me. We've only been dating like 2 weeks and you made this terrifying book.
0: No.
2: I just thought dating a space princess would be more... fun. I don't want to gay flicks and chill every night.
3: I'm sorry.
2: And the sorries. Always with the sorries.
3: Sorry. Oh, sorry for being sorry.
1: Wo dann aber die Kiki von den Straight White Malians entführt wird, muss Zyra zum Zigaretten ihre sichere Queer Bubble verlassen und sich in den gefährlichsten Ort vom Universum wogen. Durch Straight Space. Dort, wo die Heteros wohnen. Der Film steckt voll von queerem Witz und trotzdem funktioniert es nicht nur für die Community, auch wenn der Film in erster Linie für ein queeres Publikum gemacht worden ist, sagen Lila Vargis und Emma Huff Hobbs.
4: We were trying to make it for the queer audience, but it's been like kind of lovely that it seems to connect with a lot of people on a more general level as well, which is cool. I think we were pretty like focused on just kind of doing what we thought was like the vibe for like the niche audience.
5: Exactly, but we seem to have adopted a few straight white malians.
4: Yeah.
1: Der Film bringt dabei auch viel Klischees rein und spielt mit ihnen. Die Protagonistin trauert ihrer Ex nach, als wären sie Jahre zusammen gewesen. Dabei sind es nur 14 Tage gewesen. Die 2 Wochen dienen aber nicht nur dazu zu zeigen, wie übertrieben Zyra klettert, sondern steht auch fürs Klischee, dass lesbische Beziehungen häufig superschnell sehr intensiv werden und praktisch schon nach dem ersten Date zusammenziehen und mental auf die Heirat vorbereiten.
5: And like originally, I think in the script, it was like, they were maybe dating for 2 months. And then we were like, hold on a second, actually, maybe 2 weeks is more accurate.
1: Der Film ist voller Witz und quirky Charme. Aber darunter steckt viel Psychologie. Zyra und Kiki sind fast schon Personifikationen von Bindungsstil. Anxious trifft auf avoidant. Zyra rennt der Kiki nach und das, obwohl sie im Verlauf jemand anders kennenlernt, wo sie so toll findet, wie sie ist. Aber das ist der Kern der Sache. Es geht nicht darum, dass sich Zyra nach der falschen Person sehnt, sondern aus den falschen Gründen.
0: You must have something positive to say about yourself, right?
6: What's something you're good at?
3: Well, I'm not bad at magic.
1: Zyra sucht Bestätigung von außen, weil sie sich selber nicht genug liebt. Die MacherInnen haben ganz bewusst keine klassische Romanze erzählen.
4: We were like, this is a self-love story, not a love story. And I think so often we're trying to fill the things we don't like about ourselves with other people. And it's actually important to like face yourself and then come to like yourself. But like, it's the easiest solution is just to find somebody that makes you feel better about yourself. And then you're like, I'll date that person.

0: Nicht nur die ProtagonistInnen vermitteln Dynamiken, die sich die meisten damit identifizieren können. Auch das ganze Worldbuilding visualisiert ein Gefühl, das viele marginalisierte Menschen kennen. Das Leben in einer Safe-Bubble. Im Film ist die queere Welt farbig und sicher. Fliegt Zaira aber aus dieser physischen Schutzhülle raus in der Straight Space, wird sie mit ganz anderen Sachen konfrontiert. Unbeholfene Malians, die mit Gitarrenserenaden beeindrucken wollen, Heteroperlen, die sich über Fischgerichte streiten, und alles ist ein bisschen farbloser und aber auch gefährlicher. Für Lila Vargas und Emma Huff Hobbs verbildliche das der Schock, wenn man seine Community verlässt.
1: Yeah, that was like a big thing because we were talking about how we feel like we live in a bubble because sometimes, you know, we learn things about, like we'll hear a story and we'll be like, what? Because we do not live in that world.
2: Yeah, but it's like our immediate circle is not what's like considered normal, and it's such a like bubble bursting moment when you're like, oh my God.
0: Lesbian Space Princess ist ein Animationsfilm gemacht von einem kleinen Team mit viel Herzblut und der Vision, queere Perspektiven auf die Leinwand zu bringen. Ein Film über Herzschmerz, ein Verlust von der Komfortzone und darüber, dass man niemand anderes braucht, um komplett zu sein. Verzählt in knalligen Farben und viel Humor. Der Film wird morgen am 31. Juli im Kultkino Kamera um 8:30 Uhr gezeigt im Rahmen von Pink Friday. Für Radio X, Noemi Keller.
2: To all the queer people and people of color in the audience, for the next 87 minutes you rule the galaxy.
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4: 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Das wäre schön.

Was bliebe dann noch außer der schnöden Realität, dieser lähmenden Seuche, die alles beherrschen und sich überall breit machen will, die sich ständig als einzig legitime Autorität ausspielt, einen überrollt und stranguliert, bis man ist wie alle anderen und einen langen, leisen Erstickungstod stirbt. Vielleicht hat Silvia ja recht und ich leide wirklich an Dopaminmangel. Vielleicht hat Flo recht und ich habe wirklich Bindungsangst. Vielleicht haben Holger und Yolanda recht und mein Ekel vor letzten Schlucken und 5-Euro-Scheinen ist total neurotisch. Und vielleicht hat meine Mutter recht und ich bin wirklich dafür, dagegen zu sein. Und wenn schon, was immer die Quacksalbern-Diagnosen anzubieten haben, mir soll's recht sein.

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Zögerlich, als müsse sie sich in dieser neuen Umgebung erstmal orientieren. Für eine Sekunde bleibt sie an meinem Kiefer hängen und zerschellt dann auf dem versifften Boden des Klowagens. Wie gut sich das anfühlt. Weinen, auch ein guter Rausch. Hatte ich schon fast vergessen. Etwas fühlen, sich suhlen in einem warmen Bad aus Selbstmitleid. Hemmungslos und frei.

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1: Lauch, Eier, Creme fraiche. Das sind die gängigen Zutaten für eine Quiche. Aber heute geht es nicht um Quiche Lorraine oder um eine Gemüsetarte. Die Quiche, die ich darüber rede, hat andere Zutaten. Nämlich Subjektivität, Queerness und persönliche Erfahrungen. Es geht um das queere Schreibkollektiv aus Basel namens Quiche. Heute bieten sie einen Schreibworkshop zu Bottmigen im Rahmen des Ansichtssach-Festival an. Das Erfolgsrezept von ihren Texten erklärt eines von ihren Gründungsmitgliedern, Lume.
2: Sie sind aus einer subjektiven Perspektive. Sie sind sehr oft anekdotisch. Sehr oft ist ein Witz dahinter oder Sarkasmus oder irgendeine Art von Entfremdung und Verzerrung.
1: Ein anderes Gründungsmitglied von Quiche, der Till, fügt hinzu.
3: Menschen mit verschiedenen Erfahrungen von Marginalisierung eben gewöhnt sind, auch in Zwischenräume zu schauen. Und ich glaube, das kann interessant sein. Und vor allem, was auch, finde ich, wichtig bei Quiche ist, ist, dass wir High und Low mischen, oder? Also das kann mit einem Foucault-Zitat anfangen und mit einem Britney Spears-Zitat enden.
1: Doch was passt man zwischen Foucault-Zitat und der Britney Spears-Lyrics inne? Wie kommt man zum Beispiel von Überwachen und Strafen zu Hit Me Baby One More Time? Was führt mit Lücken zwischen Politik ist die Fortsetzung des Krieges mit anderen Mitteln und Oops, I did it again? Hochkultur mit Popkultur zu mischen, ist eines von den Erfolgsrezepten von Quiche. Aber für das, sagen sie, muss man einfach anfangen schreiben. Ihre Tipps sind?
2: Hey, einfach mal anfangen. Weil ich glaube, je länger man darüber nachdenkt, wie soll ich das machen und was soll ich machen, desto eher gibt es dort eine Hürde. Ich glaube, es ist wirklich wie so vieles im Leben. Einfach üben. Und zwischendurch halt einfach fehlen.
3: Und ansonsten einfach nach Bottmingen kommen und mit uns schreiben.
2: Das macht eh am meisten Spass, zusammen etwas zu tüfteln.
1: Heute findet nämlich zu Bottmingen ein Schreibworkshop statt. Er ist im Rahmen vom Kulturfestival Ansichtssach und ist gratis mit Kollekte. Es startet am 7. im Unterwerk. Was kann man da erwarten?
3: In Zeiten von AI-Prompts, wo gefühlt jede und jeder schnell irgendwelche Textmuschs und Textgeröll rechnen lassen kann, ist auf einmal wieder Interessantes für Leute, wirklich sich damit auseinanderzusetzen, wie kann ich eigentlich selbst was produzieren und was passiert auch beim Schreiben.
2: Das heißt, es sind alle eingeladen, also Schreibende, Schreibinteressierte oder in Zukunft Schreibende mit uns Text schreiben zum Thema Unvollständigkeit oder Unfinished Text. Wir haben einige Prompts für euch vorbereitet und ein, zwei kleine Übungen.
1: Das Schreiben, so wie bei so einem Schreibworkshop, hat auch gesundheitliche Vorteile. Studien wie zum Beispiel Opening Up by Writing It Down zeigen, dass expressives Schreiben sowohl mentale als auch physische Gesundheitsvorteile mit sich bringt und sogar die Anstellungschancen erhöhen kann. Dazu kommt, dass Texte unsere Perspektive vergrößern können. Es reicht schon nur, sich jeden Tag für ein paar Minuten einen Timer zu stellen, anzocken und einfach drauf losschreiben. Wer schreiben aber nicht so dies ist, kann schon anders kreativ werden. Mit Pinsel und Farbe, mit Gitarre und Klavier oder mit einem Loch und Speck zu einer Quiche Lorraine. Als Inspiration hörst du jetzt einen Text von Quiche namens «Vom Abbeißen, Einverleiben und Cuteness Overload».
2: Meine Großmutter nutzte viele Kosewörter und Redewendungen, mit denen sie ihre Zuneigung und Liebe für mich und meine Geschwister ausdrückte. Eine der Redewendungen war Moltkam, was wörtlich übersetzt so viel heißt wie »Du bist mein Apfel«. Wenn jemand dein Apfel ist, dann magst oder liebst du diese Person sehr. Du sagst ihr »Du bist mein Schatz, du bist mein Liebling«. Auf Italienisch würde man wohl sagen, ti voglio bene. Ich mag dich, ich hab dich lieb. Es ist ein Ausdruck der Zuneigung und Wertschätzung für jemanden im freundschaftlichen oder familiären Kontext. Eine andere albanische Redewendung ist, da hangscha synin. Ich esse deinen Augapfel. Doch keine Angst, hier wird nicht wirklich etwas gegessen oder einverleibt. Es geht nichts Kannibalistisches vor sich, jedenfalls nicht im alltäglichen Gebrauch dieser Redewendungen. Wenn man sagt, dass man am liebsten den Augapfel von jemandem essen möchte, will man zum Ausdruck bringen, wie groß und tief die Zuneigung für einen anderen Menschen ist. Denn die albanische Sprache ist sehr direkt und emotional. In ihr finden sich viele Redewendungen, die darauf anspielen, sich jemanden oder einen Teil dieser Person einzuverleiben, anzueignen oder in sich aufzunehmen. Sie basieren auf dem Verlangen, einen Teil eines anderen Menschen zu einem Teil von sich zu machen. Psychologisch betrachtet ist dieses Einverleiben-Wollen eine Art der Emotionsregulation. Jemanden oder etwas so gern und lieb zu haben, dass man diese Person, dieses Tier oder Ähnliches oder einen Teil davon abbeißen und zu sich nehmen möchte. Diese emotionale Überforderung, die durch diese Cuteness-Overload entsteht, würde durch etwas Krassen wie das gewünschte Einverleiben versucht zu regulieren. So in etwa wie Agnes im Animationsfilm Despicable Me, wenn sie ein flauschiges Einhornplüschtier auf dem Jahrmarkt sieht und ihre Begeisterung mit den Worten "It's so fluffy, I'm gonna die, it's so fluffy" zum Ausdruck bringt. Die wohl bekannteste Redewendung auf Albanisch ist "Da hangsha zemra", ich esse dein Herz. Es ist die höchste und tiefste Art der Zuneigung und Liebe. Es bedeutet, einen Menschen so sehr zu lieben, dass man möchte, dass das Herz des Gegenübers zu einem Teil von sich selbst wird. Bei der Verwendung dieser Redewendungen gegenüber Personen, die diese Sprache nicht sprechen oder noch nicht differenzieren können, was wörtlich gemeint ist und was nicht, wie beispielsweise bei Kindern, ist Vorsicht geboten. Denn meine 3-jährige Nichte nahm das Einverleiben ziemlich wörtlich und fing an, die Kinder in der Kita, die sie sehr mochte, zu beißen. Wir versuchten, ihr den Unterschied zwischen gesagtem und tatsächlichem Handeln zu erklären und sie über die notwendige Zustimmung der anderen Person aufzuklären. Es wird wohl noch eine Weile dauern, bis sie die Nuancen wirklich versteht. Bis dahin bemühen wir uns, unsere Zuneigung auf eine Art zu teilen, die nicht das Einverleiben als tatsächliche Konsequenz mit sich trägt. Und schenken ihr viele Einhornplüschtiere, die sie so sehr drücken und in die sie so fest beißen kann, wie sie mag.
1: Das ist der Text vom Abbeißen, Einverleiben und Cuteness Overload vom queeren, semi-anonymen Schreibkollektiv Gisch gsi. Heute am 7. bietet sie einen Schreibworkshop zu Bottmigen an. Für Radio X, Miriam Lubrich.
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1: Es ist Donnerstag, der 30. Juli, und das kannst du heute alles unternehmen.
2: Die Ausstellung Das perfekte Dinner – Römer, Macht und Müll, Teil 2, kannst du ab 10 Uhr in Augusta Raurica besuchen.
1: Ab der 2 kannst du am Schreibworkshop vom Schreibkollektiv Kisch im Rahmen vom Ansichtssache-Festival in Bodmigen teilnehmen.
2: Um 2 gibt es in der Fondation Baylor eine öffentliche Führung zur Ausstellung Pierre-Yves.
1: Der Film Primavera Vivaldi und Ich vom Regisseur Damiano Micheletto kannst du am 10.03 im Kultkino Atelier schauen. Der Film erzählt die Geschichte von der Cecilia, eine talentierte Gigerin, die im Waisenhaus aufwächst. Trotz ihrem Talent scheint es für Cecilia unmöglich, ihr Schicksal in ihre eigene Hand zu nehmen.
2: Ab 6 Uhr können DJs und die, die es werden wollen, in der Kaschemme am Uptown DJ Label teilnehmen und sich austauschen und an ihren DJ-Skills üben.
1: Auch ab der 6 Uhr gibt es Musik und Drinks in der Soundbar vom Museum Tägeli. Musik gibt es von Sascha Reikebauer.
2: In der Colab Gallery kannst du die Ausstellung Backjumps – The Life Issue – Reality Check besuchen.
1: Im Cartoon Museum siehst du die Ausstellung Between Selves von der Comiczeichnerin Emil Ferris.
2: Im Gegenwartsmuseum kannst du die Ausstellung Testimonials to the Near Future von der Künstlerin Zhao Fei besuchen.
1: Mémoire Voyageuse ist die Ausstellung, die du im Kunsthaus Basel-Land anschauen kannst.
2: Im Haus der elektronischen Künste läuft die Ausstellung Neue Rituale für das Ende der Welt.
1: In der Kunsthalle kannst du die Ausstellung Geneva von der Künstlerin Geneva Ellis besuchen.
2: Mehr über Dino und Saurier erfährst du im Naturhistorischen Museum.
1: Und alles über Energie erfährst du im Science Center von Primeo Energie.
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